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Ja, servus Helmut. 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
1: Mit Hannes Harp. In München treffen sich aktuell 17 europäische Innenminister mit EU-Migrationskommissar Magnus Brunner, um über die Migrationspolitik zu reden. Es soll da um weitere Schritte gehen, vor allem die EU-Außengrenzen zu schützen. Auch Abschiebezentren in Drittstaaten werden da Thema sein, zu denen sagt Magnus Brunner:
2: Wir haben jetzt die Regeln, wir haben die Basis, wir haben die Gesetze entsprechend angepasst, geändert. Und diese Regeln sollten die Möglichkeit jetzt geben. Und ich bin sehr froh, dass es eine Gruppe von Mitgliedstaaten gibt, die diese innovativen Ideen auch in die Tiefe gehen, sich anschauen, ob sowas funktioniert.
1: Zu dieser Gruppe von Staaten, die Abschiebezentren in Drittstaaten errichten wollen, gehört neben Deutschland auch Österreich. Wer ein Auto von VW hat, das vom aktuellen Rückruf betroffen ist, könnte zweimal in die Werkstatt müssen. Beim Rückruf geht es um eine Schraube an der Lenkung, die rosten und brechen könnte. Weil für die Rückrufaktion aber zu wenig Schrauben da sind, könnten die Werkstätten ersatzweise eine andere Schraube einbauen. In einem zweiten Anlauf dann die richtige, steht in internen Werkstattpapieren. In Österreich sind 95.000 VW-Fahrzeuge betroffen. Ungefähr 115 Euro im Monat, so viel geben Besitzer in Österreich im Schnitt für ihre Haustiere aus, zeigen Zahlen der Statistik Austria. Vor allem Tierarztkosten steigen in den letzten Jahren rasant an. Haustiere krankenversichern zu lassen, ist in Skandinavien oder Großbritannien ganz normal, in Österreich aber noch recht selten. Die Nachfrage steigt aber, zeigt eine Umfrage der Veterinärmedizinischen Uni Wien. Etwa ein Fünftel der Haustierbesitzer hat so eine Versicherung, etwa gleich viele haben aber noch nie davon gehört. Formel 1. Mercedes-Pilot George Russell schafft im Grand Prix von Aserbaidschan einen Start-Ziel-Sieg. Hinter ihm kommt Max Verstappen im Red Bull ins Ziel. Dritter beim Rennen in Baku wird Verstappens Teamkollege Isaac Hadjar. WM-Führender Kimi Antonelli schafft es nach einem verpatzten Qualifying von Startplatz 16 auf Rang

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1: Mit Hannes Harp. In München treffen sich aktuell 17 europäische Innenminister mit EU-Migrationskommissar Magnus Brunner.

0: jetzt geben. Und ich bin sehr froh, dass es eine Gruppe von Mitgliedstaaten gibt, die diese innovativen Ideen auch in die Tiefe gehen, sich anschauen, ob sowas funktioniert.
1: Zu dieser Gruppe von Staaten, die Abschiebezentren in Drittstaaten errichten wollen, gehört neben Deutschland auch Österreich. Wer ein Auto von VW hat, das vom aktuellen Rückruf betroffen ist, könnte zweimal in die Werkstatt müssen. Beim Rückruf geht es um eine Schraube an der Lenkung, die rosten und brechen könnte. Weil für die Rückrufaktion aber zu wenig Schrauben da sind, könnten die Werkstätten ersatzweise eine andere Schraube einbauen. In einem zweiten Anlauf dann die richtige, steht in internen Werkstattpapieren. In Österreich sind 95.000 VW-Fahrzeuge betroffen. Ungefähr 115 Euro im Monat, so viel geben Besitzer in Österreich im Schnitt für ihre Haustiere aus, zeigen Zahlen der Statistik Austria. Vor allem Tierarztkosten steigen in den letzten Jahren rasant an. Haustiere kranken versichern zu lassen, ist in Skandinavien oder Großbritannien ganz normal, in Österreich aber noch recht selten. Die Nachfrage steigt aber, zeigt eine Umfrage der Veterinärmedizinischen Uni Wien. Etwa ein Fünftel der Haustierbesitzer hat so eine Versicherung, etwa gleich viele haben aber noch nie davon gehört. Formel 1. Mercedes-Pilot George Russell schafft im Grand Prix von Aserbaidschan einen Start-Ziel-Sieg. Hinter ihm kommt Max Verstappen im Red Bull ins Ziel. Dritter beim Rennen in Baku wird Verstappens Teamkollege Isaac Hadjar. WM-Führender Kimi Antonelli schafft es nach einem verpatzten Qualifying von Startplatz 16 auf Rang 5.

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1: Mit Christina Adler. Guten Morgen. Wenn sich Firmen als umweltfreundlicher darstellen, als sie eigentlich sind, spricht man von sogenanntem Greenwashing. Um dem einen Riegel vorzuschieben, gibt es neue EU-Regeln gegen Greenwashing, die ab heute in Österreich gelten. Der Wirtschaftskammer-Handelsobmann Reinhard Trifelig findet die Idee hinter dem Gesetz gut, doch diese ganze Regulierungsflut sei einfach zu viel.
2: Dass sehr, sehr viel EU-Regulatorik auf die Betriebe einprasselt. Das sieht man ja derzeit von der Verpackungsverordnung zu jetzt zu dem Thema. Es ist einfach too much. Ja? Und vieles davon kann man dem Sinne nach absolut nachvollziehen. In der Umsetzung gibt es auch die Flut der Richtlinie.

Steuer auch auf Gas und Fernwärme ausweiten. Außerdem sollen die Preise für Öffi-Tickets gedeckelt werden. Besonders für Schüler, Studenten, Senioren und Menschen mit wenig Einkommen soll es günstigere Tickets geben. In Madrid sind zehntausende Menschen auf die Straßen gegangen, um zu demonstrieren, nachdem eine 87-jährige Frau nach 70 Jahren aus ihrer Wohnung geworfen wurde. Die Frau musste ihre Wohnung nach mehreren gescheiterten Räumungsversuchen verlassen. Die Demonstranten fordern unter anderem leistbaren Wohnraum, besseren Schutz vor Zwangsräumungen und einen Mietstopp. Am heutigen Tag des Denkmals öffnen in ganz Österreich wieder hunderte historische Orte kostenlos ihre Türen. Viele davon sind sonst nicht oder nur eingeschränkt zugänglich, darunter viele Museen und Universitäten. Bei Führungen und Touren können Besucher Geschichte und Kultur hautnah erleben. Dabei soll gezeigt werden, warum Denkmalschutz für Gesellschaft, Umwelt und Wirtschaft wichtig ist.

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1: Liebe Hörerfamilie von Radio VM1, ich möchte heute über die Kraft des Verzeihens sprechen. Gerade im Vaterunser beten wir Christen: Vergib uns unsere Schuld, wie auch wir vergeben unseren Schuldigern. Es gibt Dinge, die wir lange mit uns herumtragen. Ein Wort, das uns verletzt hat, eine Enttäuschung, einen Streit. Oder vielleicht einen Menschen, von dem wir uns mehr erwartet hätten. Manchmal liegt so etwas viele Jahre zurück und trotzdem merken wir, es ist immer noch da. Wir denken daran, wir ärgern uns, wir werden traurig, es belastet uns. Und manchmal stellt sich etwas Merkwürdiges heraus. Die Welt hat sich weitergedreht und die Zeit hat vieles zurechtgerückt. Aber wir selbst tragen die Verletzung noch immer

mit uns herum. Verzeihen ist deshalb keine leichte Sache. Und verzeihen bedeutet auch nicht, dass plötzlich alles wieder gut ist. Es bedeutet nicht, Unrecht gut zu heißen. Es bedeutet auch nicht, dass man vergessen muss. Aber vielleicht bedeutet Verzeihen, dass wir uns selbst langsam von der Macht einer alten Verletzung befreien. Dass wir sagen, ja, das ist geschehen. Ja, es hat wehgetan. Aber ich möchte nicht mein ganzes weiteres Leben davon beeinflussen lassen. Manchmal müssen wir auch uns selbst verzeihen. Für Fehler, für falsche Entscheidungen oder auch für Dinge, die wir heute anders machen würden. Vielleicht ist Verzeihen deshalb nicht immer zuerst ein Geschenk für den anderen. Manchmal ist es ein Geschenk an uns selbst und vielleicht beginnt es ganz klein. Nicht damit, dass wir sagen, alles ist vergessen, sondern einfach, ich möchte diese Last nicht mehr jeden Tag mit mir herumtragen. Das wäre schon der erste Schritt und manchmal ist ein solcher erster Schritt bereits der Beginn von Frieden, Lebensfreude und Leichtigkeit.

0: Ich wünsche Ihnen für den heutigen Sonntag den inneren Frieden, die Freude und auch das Gefühl, dass Sie von Gott getragen sind. Pfarrer Franz Brey.
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1: Mit Alexander Fekonja. Mitte Oktober wird in Österreichs Justiz nur das Nötigste erledigt, denn die Staatsanwälte protestieren, weil es nicht genug Personal gibt. Das System funktioniere nur, weil Kolleginnen und Kollegen in ihrer Freizeit arbeiten. Kaum jemand komme unter 50 bis 60 Stunden pro Woche aus, so die Kritik. Im staatsanwaltschaftlichen Dienst fehlen laut der Vereinigung der Staatsanwälte rund 70 Planstellen. Gegen Firmen, die beim Thema Umweltfreundlichkeit mogeln, also Greenwashing betreiben, gelten in Österreich ab heute neue EU-Regeln. Kritik kommt aber von Umweltschutzorganisationen wie Greenpeace. Produkte, die schon vor dem heutigen Stichtag hergestellt wurden, dürfen noch 3 weitere Jahre lang als umweltfreundlich verkauft werden. Wirtschaftskammer-Handelsobmann Rainer Trefelig sieht wiederum woanders Nachholbedarf.
2: Grundsätzlich ist es ja so, dass es positiv ist und da kann ich die EU-Regulatorik gut verstehen, dass man das Vertrauen der Konsumenten in die Werbeaussagen und entsprechend an die Produktqualitäten stärken will. Nur es braucht einfach auch mehr Rechtssicherheit in der Auslegung.
1: Deshalb brauche es genaue Regeln mit einer klaren Rechtsauslegung. Greenpeace hat außerdem eine offizielle Beschwerde bei der EU-Kommission gegen Österreich eingereicht. Eine ganze Nacht lang musste eine Wanderin in Tirol schwer verletzt

Nach einem neuen Zwischenfall hat ChatGPT-Entwickler OpenAI das Training seiner leistungsstärksten KI-Modelle gestoppt. Zuletzt hat ein KI-Modell eine Lücke in den Netzwerkeinstellungen gefunden und darüber Kontakt zu einem Chatbot im offenen Internet aufgenommen, obwohl es eigentlich keinen Internetzugang haben sollte. Das Training soll erst dann wieder starten, wenn die Lücke geschlossen ist.

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1: Mit Alexander Fekonja. Morgen gibt's im Nationalrat eine Sondersitzung zur Spritpreisbremse. Die Grünen greifen schon heute vor und fordern zusätzlich eine Öffi-Preisbremse. Damit die Preise fürs Klimaticket und regionale Zeitkarten nicht teurer werden, schlagen sie vor, dass Bund und Länder die Ticketpreise deckeln sollen. Öffis sind wichtig, für viele aber trotzdem noch immer nicht die Lösung, heißt es dazu von Sebastian Obrecht vom ARBÖ.
2: Allerdings haltet sich das Leben halt nicht immer an den Fahrplan oder bietet das Leben nicht immer Möglichkeiten, dass man die Wege mit dem Fahrrad oder mit anderen oder zu Fuß zurücklegt. Das Auto ist für viele Verkehrsteilnehmer einfach die Mobilitätsform Nummer eins, weil eben oftmals die Alternativen in Form von gut ausgebauten öffentlichen Verkehrsmitteln oder einem gut ausgebauten Radwegenetz fehlt.
1: Deswegen verlangen die Grünen unter anderem auch, dass die Mineralölkonzerne stärker in die Pflicht genommen werden, indem ihre Gewinnmargen enger begrenzt werden. Einen Großeinsatz hat es für die Feuerwehr in der vergangenen Nacht im Tiroler Unterland gegeben. In Kirchbichl im Bezirk Kufstein ist ein Mehrfamilienhaus in Flammen aufgegangen. Zwei Wohnungen wurden schwer beschädigt und sind nicht mehr bewohnbar. Die Bewohnerinnen und Bewohner sind rechtzeitig aus dem Gebäude gekommen und sind unverletzt geblieben. Die Brandursache ist noch unklar. Mitte Oktober wird in Österreichs Justiz nur das Nötigste erledigt, denn die Staatsanwälte protestieren, weil es nicht genug Personal gibt. Das System funktioniere nur, weil Kolleginnen und Kollegen in ihrer Freizeit arbeiten. Kaum jemand komme unter 50 bis 60 Stunden pro Woche aus, so die Kritik. Im staatsanwaltschaftlichen Dienst fehlen laut der Vereinigung der Staatsanwälte rund 70 Planstellen. Im Rennen um den Chefposten beim Fußball-Weltverband der FIFA geht es bald in die entscheidende Phase. Bis spätestens 18. November muss ein Rivale für den umstrittenen FIFA-Boss Infantino aufgestellt werden, der im März 2027

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2: Mit Alexander Fekonja. Ab heute gibt's beim Einkaufen neue Labels, also Hinweise, sowohl online oder im Geschäft, die zeigen, welche Rechte man hat, wenn es bei Produkten Probleme gibt, etwa wenn die Waschmaschine oder das Smartphone schnell kaputt werden. Christina Adler hat die Details.
3: Verkäufer in der ganzen EU müssen ab sofort die zwei neuen Labels verwenden. Einerseits zeigt das Gewährleistungslabel an der Kasse, dass Verbraucher mindestens 2 Jahre lang das gesetzliche Recht haben, etwa auf kostenlose Reparatur oder Ersatz, wenn ein Produkt kaputt geht. Gibt der Hersteller zusätzlich eine freiwillige Garantie, muss er das mit einem sogenannten Garan-Label kennzeichnen. So sieht man auf einen Blick, wie lange ein Produkt einwandfrei funktioniert. Soll.
2: Außerdem kommt ab 1. Oktober eine neue Pflicht für Online-Shops in Österreich. Sie müssen einen eigenen Widerrufsbutton einbauen, mit dem man Verträge direkt online mit einem Klick kündigen kann. Morgen gibt's im Nationalrat eine Sondersitzung zur Spritpreisbremse. Die Grünen greifen aber schon heute vor und fordern zusätzlich eine Öffi-Preisbremse. Damit die Preise fürs Klimaticket und regionale Zeitkarten nicht teurer werden, schlagen sie vor, dass Bund und Länder die Ticketpreise deckeln sollen. Ein schwerer Herbststurm sorgt derzeit im Nordosten der USA für Chaos. Mehr als 95.000 Haushalte waren zeitweise ohne Strom. Hunderte Flüge mussten gestrichen werden. In New York ist ein 56-jähriger Mann von einem umstürzenden Baum getötet worden. An der Atlantikküste werden außerdem heftiger Regen, Überschwemmungen und bis zu 6 Meter hohe Wellen erwartet. Gibt es Leben im All? Die Bedingungen dafür könnten auf dem Eismond des Saturn Enceladus zumindest besser sein als bisher gedacht. Forscher haben im Labor die Verhältnisse unter dem Eis des Mondes nachgebaut und herausgefunden, dass bestimmte Mikroorganismen dort überleben könnten. Ob es dort aber tatsächlich Leben gibt, ist damit noch nicht bewiesen.
4: Und da begrüße ich Sie zu unserem heutigen Frühschoppen. Ingo Otto freut sich. Bis 13 Uhr gibt's unseren Frühschoppen auf Radio VM1. Und wir grüßen euch, heißt's jetzt, mit Volkspop. Und nicht vergessen, in dieser Stunde habe ich auch noch Studiogast, den Dominik R. Schönen Vormittag.

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Das waren sie wieder mal, die Ladina. Glück sind nur Momente. Ja, und wenn die Musik dabei ist, dann ist es besonders schön, wie jetzt zum Beispiel mit dem Miss Ebner Trio. Ein Hoch auf die Musik.

Ein neuer Titel vom Zillertaler Bergecho war das. Unser Echo pfeift über den Berg. Ja, Hauptsache, wir haben Freude am Leben, so wie jetzt der Sundtal-Express.

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Die Feierabendpolka war das mit den Burgschröflern. Ja, und jetzt freue ich mich schon auf den Besuch von Dominik R., der jetzt gleich bei mir im Studio ist. Und wir hören ihn gleich mit dem Titel Der Wind.

0: Das war der Wind mit Dominik R. Und den darf ich jetzt bei mir begrüßen. Dominik, einen schönen Tag heute und fein, dass du da bist. Du kommst woher?
1: Ja, ich bin Paznauner. Ich komme aus Ischgl, Maton. Bin mit der Familie aber letztes Jahr bereits ins Unterland gezogen, nach Buch in Tirol. Und bin jetzt bei dir im Studio. Servus, Ingo.
0: Ja, und da freue ich mich natürlich, weil bei dir hat das ja alles schon begonnen in der Familie. Da sind ja einige musikalisch unterwegs.
1: Ja, genau. Also von meinem Papa über meine Mama, über meinen Opa oder über meinen Onkel, das sind alles Leute, was mit Musik zu tun gehabt haben oder haben. Und ich habe das gewissermaßen in die Wiege gelegt bekommen und mache Musik schon seit ich ein kleiner Bub bin und die Musik gehört zu meinem Leben, ja.
0: Ja, du hast ja als Junger schon Gitarre gespielt und hast Austropop und die Rocksachen gecovert und hast aber dann festgestellt, dass du eigentlich ein Geschick hast für Komposition und für die Texte.
1: Ja, genau. Also man kommt dann drauf oder man fängt dann an, selber zu schreiben, ein bisschen rumprobieren. Und daraus ist dann ein ganzes Album entstanden mit eigenen Songs und professionell im Studio aufgenommen. Das Album heißt Fernweh und ihr hört eben da auch Titel aus diesem Album.
0: Ja, und da sind wir jetzt gleich beim nächsten Titel. Das ist nämlich Highway des Lebens. Hier ist Dominik R.

0: Dominik R. war das mit Highway des Lebens. Dominik, du hast ja eigentlich schon Singles, mehrere gehabt und jetzt war immer dein Wunsch, mal ein ganzes Album zu machen. Das stammt natürlich jetzt, glaube ich, auch alles von dir.
1: Das ist alles von mir, ja, genau.
0: Das ist Fernweh und da haben wir einige Titel drauf. Insgesamt sind es 11 Titel und du hast da auch schon ein bisschen dir was dabei gedacht. Also man muss ja sagen, das sind Lieder, die aus dem Leben gegriffen sind. Und du hast natürlich da auch für nahestehende Leute auch was geschrieben.
1: Ja, genau. Zum Beispiel für meinen besten Freund, der leider viel zu früh gestorben ist. Oder meinen Onkel, Niki Ganal, einen Song gewidmet, der heißt Frei wie ein Adler.
0: Den hören wir dann noch.
1: Genau. Und es sind alles Geschichten aus dem Leben. Ja, wie es mir selber gegangen ist oder Erfahrungen, positive, negative, also wirklich ein Herzensalbum.
0: Ja, der Titel Fernweh, wie kommst du eigentlich auf diesen Titel dieses Albums?
1: Ja, weil ich immer schon Fernweh gehabt habe und gerne verreise mit meiner Familie und uns zieht es immer wieder in die USA. Und Fernweh beschreibt es ziemlich gut. Ich bin gern in Paznaun, ich bin aber gern auf der Welt unterwegs und jetzt habe ich eigentlich zwei Heimaten. Das ist einmal das Paznaun und das Tiroler Unterland, ja.
0: Mhm. Und jetzt hören wir den nächsten Titel an, auch wieder aus deiner Feder. Tram die, wohin du willst.

0: Tram dich, wohin du willst, das war wieder Dominik R. Und das R kommt ja für deinen Familiennamen Rudiger.
1: Genau, Rudiger.
0: Ja, und du hast da einige Melodien gemacht, zum Beispiel auch für die Haflinger Weltausstellung, die Haflinger Pferde von Niki oder von deinem Papa, der ja bei der Gruppe Bad Znauner Klang war. Auch da gibt's Melodien.
1: Genau, ja, also zum Beispiel für den Bad Znauner Klang habe ich geschrieben, ich zeige dir die Berge oder des Jagern. War auch ein Titel. Und wie gesagt, das war eine besondere Ehre für mich, dass ich für meinen Papa im Prinzip und die Gruppe Songs beisteuern durfte. Und wenn ich so ein Lied dann höre, ist es immer eine schöne Erinnerung an meinen Papa, ja.
0: Ja, und du hast ja auch schon gesagt, dein Onkel, der Niki Garnal, den ich ja auch gut gekannt habe, er war ja Niki Stadl, das war das Lokal in Ischgl. Und der ist leider auch viel zu früh gegangen. Und ihm hast du den nächsten Titel gewählt.
1: Genau, also Frei wie ein Adler ist wirklich dem Niki gewidmet, weil es gibt so Personen im Leben, zu denen schaut man auf. Das war einmal ganz besonders mein Papa Gottlieb und eben auch der Onkel Niki. Das war immer so eine Person, also eine wichtige in meinem Leben. Und eben aus diesem Grund habe ich den Song Frei wie ein Adler dem Niki gewidmet. Und hört selber rein.
0: Ja, besonderen Wert legst du ja auf ehrliche, handgemachte Musik, fernab praktisch von Klängen aus der Konserve. Und mit Fernweh hast du dir einen lang geheckten Traum erfüllt.
1: Ja, eben. Ich wollte immer schon ein eigenes Album machen, aber eben selbstbestimmt und genauso wie ich mir das vorstelle. Und das ist mir gelungen im Studio von Manu Stix, weil der Manu eben total auf mich eingegangen ist und genau meinen Stil kennt und das so umgesetzt hat, wie ich mir das gedacht habe, mit seiner Expertise, mit seiner Professionalität, die er eben hat.
0: Mhm. Ja, dann wollen wir uns jetzt diesen Titel, den du dem Niki gewidmet hast, Frei wie ein Adler anhören. Und ich sage danke für den Besuch und weiterhin viel Erfolg.
1: Danke, Ingo. Danke, danke.

Das war Igor und seine Oberkreiner mit der sonnenscheinschnellen Polka. Ja, und bodenständig sind sie nach wie vor unterwegs, die Rieder Gipfelstürmer.

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1: Das war sie also schon wieder, die erste Stunde, aber ich bin gleich nach 12 Uhr wieder für Sie da. Ich hoffe, Sie sind natürlich auch dabei.

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1: Mit Alexander Fekonja. In der Schweiz gibt es heute eine Volksabstimmung zum Thema Neutralität. Die Initiatoren wollen sie in der Verfassung noch strenger definieren. Konkret wollen sie keine Zusammenarbeit mehr mit der NATO und keine Sanktionen gegen kriegführende Staaten, außer sie werden von der UNO beschlossen. In aktuellen Umfragen ist die Mehrheit zwar dagegen, im Kern sind aber weiterhin viele für eine neutrale Schweiz, wie auch diese Befragten gegenüber dem SWR.
2: Es ist besser, wenn man neutral bleibt, weil offensichtlich ist die Schweiz aus den Kriegen rausgeblieben und sonst wäre die Schweiz vielleicht nicht mehr da.
3: Aber eine gewisse Neutralität finde ich schon in Ordnung, ja. Das sollte die Schweiz auch beibehalten.
4: Ich bin jung und ich will jetzt nicht wirklich in einen Krieg kommen. Und ich denke, wenn die Schweiz neutral ist, kann man es auch so machen, dass kein Krieg existiert in der Schweiz.
1: Auslöser für die Volksabstimmung war, dass die Schweiz nach dem russischen Angriff auf die Ukraine die EU-Sanktionen gegen Russland mitgetragen hat. Ab heute gibt's beim Einkaufen EU-weit neue Labels, also Hinweise, die zeigen, welche Rechte man hat, wenn zum Beispiel die Waschmaschine oder das Smartphone kaputt gehen. Das Gewährleistungslabel weist auf mindestens 2 Jahre Recht auf Reparatur oder Ersatz hin. Eine freiwillige, längere Herstellergarantie zeigt künftig das Garant-Label. Ab heute gelten außerdem neue EU-Regeln gegen Greenwashing in Österreich. Für Firmen, die sich als umweltfreundlicher verkaufen, als sie eigentlich sind. Kritik kommt aber von Greenpeace, denn Produkte, die schon vor dem heutigen Stichtag hergestellt wurden, dürfen noch 3 weitere Jahre lang als umweltfreundlich verkauft werden. Deshalb hat Greenpeace Beschwerde bei der EU-Kommission gegen Österreich eingereicht. Am heutigen Tag des Denkmals öffnen in ganz Österreich hunderte historische Orte kostenlos ihre Türen, darunter viele Museen und Unis, die sonst nicht oder nur eingeschränkt zugänglich sind. Bei Führungen können Besucherinnen und Besucher Geschichte und Kultur hautnah erleben. Gezeigt werden soll dabei, warum Denkmalschutz für Gesellschaft, Umwelt und Wirtschaft wichtig ist.
5: Herzlich willkommen zum zweiten Teil unseres heutigen Frühshoppens und da starte ich am besten mit den Lungauern, weil die haben einen guten Tipp. Starte jeden Tag mit einem Lächeln.

Servus Spezi, das waren Sie wieder, die Tiroler Alpenkavaliere. Und was ganz Neues gibt's jetzt auch von den Grubertalern. Ja, und die Titelmelodie, die hören wir uns gleich an. Bei uns daheim.

Das war die Überwachungskamera alias Oma mit den Grassteigbuben. Ja, das Alpenblick-Quintett kommt teils aus Bayern, teils aus Tirol. Und heute erzählen sie uns, kein Weg ist uns zu weit.

Kein Weg ist uns zu weit, das war das Alpenblick-Quintett. Ja, kein Weg ist zu weit zur Wiener Wiesen. Da sind sie nämlich jetzt wieder einige Male, die Lauser. Und die hören wir uns jetzt an. Küss mich.

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aktueller Titel von den Fetzigen aus dem Zillertal war das, die Sexy Hexy Lady. Ja, und bei den Schneidigen, da kann man wirklich sagen, mein bester Freund ist die Musik. Ja.

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Ein Alpski-Potpourri mit den Alpenoberkrainern, die ja 60 Jahre bereits auf der Bühne sind. Ja, und die Kaiser aus Kärnten sind jetzt an der Reihe und sie haben eine Bitte. Lasst die Sonne wieder scheinen.

Alexander Rier war das wieder mal aus Südtirol. Die Schmetterlinge sind zurück. Und mit den Jesnitztalern, da heißt's, wir kommen wieder.

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1: Das war's wieder mal, mein Frühschoppen hier auf Radio VM1. Ingo Rotter sagt danke fürs Dabeisein und ich freue mich schon auf morgen früh ab 6 Uhr. Da darf ich Sie wieder in den Tag begleiten.

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1: Mit Alexander Fekonja. Das Gefühl kennen viele Österreicherinnen und Österreicher. Ewigkeiten, nachdem man mit dem Auto im Urlaub im Ausland war, flattert plötzlich ein Strafzettel in den Briefkasten. Oft ist das so lange her, dass man sich gar nicht mehr erinnern kann, was da war. Üblicherweise ist es aber trotzdem besser zu bezahlen, sagt ARBÖ-Rechtsexperte Johann Kopinitz. In der EU dürfen Park- oder Tempostrafen über die Landesgrenzen hinaus zugestellt werden.
2: Beträge jenseits der 70 Euro auszusitzen ist auf keinen Fall eine gute Idee. Und darunter ist halt dann auch immer die Überlegung, dass man sagt, zum Beispiel, wenn man regelmäßig in einem Land seinen Urlaub verbringt, könnte man auch lokal Probleme bekommen, wenn dort Strafen als offen aufscheinen. Also wenn sie dann im nächsten Jahr angehalten werden wegen was ganz anderem, schaut der in den Computer rein und sagt, sie haben noch, und das wird dann massiv teurer.
1: Bis die Strafen ins Haus flattern, dauert es mitunter Jahre. Gültig sind sie meistens aber trotzdem. In Italien verjähren solche Strafen zum Beispiel erst nach 10 Jahren. Mit schätzungsweise 115 km/h ist ein 18-jähriger Wiener gestern Abend in Tulln mit einem E-Scooter in ein massives Stahltor gekracht. Das zeigen Aufzeichnungen seiner GoPro-Kamera, mit der er unterwegs war. Wegen der schlechten Beleuchtung dürfte er das Tor übersehen haben. Der Jugendliche wurde schwer verletzt und mit dem Rettungshubschrauber ins Uniklinikum St. Pölten geflogen. Über 250 Migranten haben griechische Behörden am Wochenende innerhalb weniger Stunden im Süden Kretas aus Seenot gerettet. Alleine gestern in der Früh wurden 153 Menschen aufgegriffen. Die aktuellen Vorfälle reihen sich in eine Serie ähnlicher Ereignisse ein, die die Seerettung südlich von Kreta zuletzt beschäftigt haben. Komplett eskaliert ist in der vergangenen Nacht eine Heimfahrt mit dem Taxi vom Münchner Oktoberfest. Ein 29 Jahre alter Betrunkener hat sich im Taxi übergeben und wollte die Reinigungskosten nicht zahlen. Im Streit mit dem Fahrer hat er diesen dann mit einer Axt aus einem Vorgarten bedroht und mit einem Holzscheit beworfen. Gegen den Mann wird jetzt ermittelt.
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1: Mit Alexander Fekonja. In Thulen ist ein 18-Jähriger gestern Abend mit einem E-Scooter gegen ein massives Stahltor geprallt und schwer verletzt worden. Der 18-Jährige dürfte dabei mit seinem Scooter mit rund 115 km/h unterwegs gewesen sein, zeigen Aufzeichnungen seiner GoPro-Kamera. Durch den Aufprall wurde die Verankerung aus Metall des Tores abgerissen. Der Rettungshubschrauber hat den jungen Mann ins Krankenhaus nach St. Pölten geflogen. Dort haben die Ärzte ihn in künstlichen Tiefschlaf versetzt. Die Schweizerinnen und Schweizer haben bei ihrer Volksabstimmung heute eine striktere Neutralität abgelehnt. Nach einer ersten Hochrechnung haben 71% dagegen gestimmt. Die Initiative hätte unter anderem verhindert, dass die Schweiz Sanktionen gegen kriegführende Länder verhängt, so wie sie es auch nach dem russischen Angriff auf die Ukraine bei den EU-Sanktionen getan hat. Der Ätna auf Sizilien spuckt weiter Asche, deswegen sind am Flughafen Catania wieder alle Starts und Landungen für den heutigen Tag abgesagt worden. Der Ätna ist der aktivste Vulkan Europas und stößt immer wieder Asche aus. Es ist heute ein besonderes Match, das da auf das ÖFB-Team in der Nations League wartet. Es geht gegen den Kosovo und der wird mittlerweile von Franco Foda trainiert, dem Vorgänger des aktuellen Teamchefs Ralf Rangnick. Für Rangnick selbst spielt das aber keine Rolle. Für ihn gehe es heute nur darum, den nächsten Sieg einzufahren, auch wenn das heute schwierig wird.
2: Klar, wir haben jetzt das erste Spiel gewonnen, wollen auch vor ausverkauftem Haus das zweite Heimspiel ziehen, auf unsere Seite ziehen. Und wenn wir das schaffen, dann ist die Ausgangsposition für die danach folgenden zwei Auswärtsspiele natürlich eine richtig gute.
1: Auch der Kosovo hat sein erstes Spiel in der Nations League gegen Irland gewonnen. Ankick ist heute um 18 Uhr.
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1: Mit Alexandra Fekonja. 49 Millionen Tonnen Bauschutt fallen in Österreich jedes Jahr an. Eine neue Studie der Strabag und der TU Wien zeigt aber, dass die Baubranche deutlich nachhaltiger sein könnte. 78% des Bauschutts werden zwar wiederverwertet, aber meistens nur für minderwertige Zwecke, wie etwa als Unterlage im Straßenbau. In Zukunft muss man vor allem die Qualität beim Bauen erhöhen, um Recycling leichter zu machen, sagt der TU Wien Professor Helmut Rechberger.
2: Da ist natürlich wichtig, dass man auch Bauweisen entwickelt, die erstens mal eine sehr lange Nutzung von Bauwerken erlauben. Das heißt, man muss auch eine gewisse Flexibilität reinbringen, dass man vielleicht Bauwerke auch umnutzen kann, was vielleicht einmal ein Gewerbegebäude war, dass man das auch später für Wohnzwecke nutzen kann oder auch umgekehrt.
1: Der Bau zählt in Österreich zu den Sektoren mit dem höchsten Rohstoffverbrauch. Das Land Oberösterreich hebt ab November die Einkommensgrenze für die Fernpendlerbeihilfe an. Von 35.000 Euro auf 38.000 Euro Jahreseinkommen. Anspruchsberechtigt ist, wer regelmäßig mindestens 25 Kilometer zwischen Hauptwohnsitz und Arbeitsort zurücklegen muss. Die Beihilfe beträgt je nach Entfernung zwischen 229 und 442 Euro pro Jahr. In Indien und Nepal sind bei schweren Unwettern und Erdrutschen mindestens 70 Menschen ums Leben gekommen. Die Info der Behörden heute. Viele sind auch verletzt, zahlreiche Häuser wurden zerstört. Die Behörden warnen auch vor weiteren Sturzfluten. Erst vergangenen Monat sind bei Überschwemmungen in Nepal mehr als 1.400 Menschen ums Leben gekommen. Tausende gelten weiterhin als vermisst. In Italien sperrt eine Bar nach der anderen zu. Im Lauf der letzten 6 Jahre ist die Zahl der Bars um mehr als 14% geschrumpft, in Rom sogar um über 30%. Grund sind vor allem die Inflation, höhere Kosten und dass sich die Menschen dadurch eben auch weniger leisten können. Der lokalen Wirtschaft sind dadurch mehr als 7 Milliarden Euro verloren gegangen.
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Ich habe heute einen ganz alten Kinderreim mit, den wir in der Volksschule immer gesungen haben. Und ich habe das in zwei Teile gegliedert. Der erste Teil ist dieser bekannte Teil, den wir wahrscheinlich alle kennen. Und der zweite Teil, der ist dann von mir geschrieben. Da habe ich mir dann gedacht, wie das heute wohl klingen könnte. Früher hat es geheißen, Montag, Knädeltag, Dienstag, Nudeltag, Mittwoch, Strudeltag, Donnerstag, Fleischtag, Freitag, Fasttag, Samstag, Zahltag, Sonntag, Lumpentag. Ich denke, wir haben die Melodie alle im Ohr. Und ich habe mich dann niedergesetzt und mir denkt, so darf's wahrscheinlich heute heißen. Montag, fleischfrei. Dienstag, Haferbrei. Mittwoch, veganes Allerlei. Donnerstag ohne Koffein, Freitag keine Kalorien, Samstag Fleisch aus dem Labor und Sonntag vergängen dann Hunger und Humor.

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1: Mit Alexander Felkonja. Ab heute gibt's beim Einkaufen neue Labels, also Hinweise, sowohl online oder im Geschäft, die zeigen, welche Rechte man hat, wenn es bei den Produkten Probleme gibt, etwa wenn die Waschmaschine oder das Smartphone schnell kaputt werden. Christina Adler hat die Details.
2: Verkäufer in der ganzen EU müssen ab sofort die zwei neuen Labels verwenden. Einerseits zeigt das Gewährleistungslabel an der Kasse, dass Verbraucher mindestens 2 Jahre lang das gesetzliche Recht haben, etwa auf kostenlose Reparatur oder Ersatz, wenn ein Produkt kaputt geht. Gibt der Hersteller zusätzlich eine freiwillige Garantie, muss er das mit einem sogenannten Garan-Label kennzeichnen. So sieht man auf einen Blick, wie lange ein Produkt einwandfrei funktioniert.
1: Außerdem kommt ab dem 1. Oktober eine neue Pflicht für Online-Shops in Österreich. Sie müssen dann einen eigenen Widerrufsbutton einbauen, mit dem man Verträge direkt online mit einem Klick kündigen kann. Junge Ärztinnen und Ärzte in Österreich müssen nach dem Studium oft 1 bis 2 Jahre auf ihre verpflichtende Basisausbildung warten. Eine neue Initiative fordert deshalb, diese Ausbildung freiwillig zu machen. Auch die MedUni Wien unterstützt das, denn sie befürchtet, dass angehende Ärzte wegen der langen Wartezeiten ins Ausland abwandern, wo es diese Basisausbildung in dieser Form nicht gibt. In Madrid sind gestern zehntausende Menschen gegen die Zwangsräumung einer 87-Jährigen und die wachsende Wohnungsnot in Spanien auf die Straße gegangen. Die Rentnerin ist nach 70 Jahren aus ihrer Wohnung vertrieben worden. Die Demonstranten fordern unter anderem besseren Schutz vor solchen Zwangsräumungen und eine Reform des Mietrechts. Nach einem neuen Zwischenfall hat ChatGPT-Entwickler OpenAI das Training seiner leistungsstärksten KI-Modelle nun gestoppt. Zuletzt hat ein KI-Modell eine Lücke in den Netzwerkeinstellungen gefunden und darüber Kontakt zu einem Chatbot im offenen Internet aufgenommen, obwohl es eigentlich keinen Internetzugang haben sollte. Das Training soll erst dann wieder starten, wenn die Lücke geschlossen ist.
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1: Mit Alexander Felkonja. Ab heute gibt's beim Einkaufen neue Labels, also Hinweise, sowohl online oder im Geschäft, die zeigen, welche Rechte man hat, wenn es bei den Produkten Probleme gibt, etwa wenn die Waschmaschine oder das Smartphone schnell kaputt werden. Christina Adler hat die Details.
2: Verkäufer in der ganzen EU müssen ab sofort die zwei neuen Labels verwenden. Einerseits zeigt das Gewährleistungslabel an der Kasse, dass Verbraucher mindestens 2 Jahre lang das gesetzliche Recht haben, etwa auf kostenlose Reparatur oder Ersatz, wenn ein Produkt kaputt geht. Gibt der Hersteller zusätzlich eine freiwillige Garantie, muss er das mit einem sogenannten Garan-Label kennzeichnen. So sieht man auf einen Blick, wie lange ein Produkt einwandfrei funktioniert.
1: Außerdem kommt ab dem 1. Oktober eine neue Pflicht für Online-Shops in Österreich. Sie müssen dann einen eigenen Widerrufsbutton einbauen, mit dem man Verträge direkt online mit einem Klick kündigen kann. Junge Ärztinnen und Ärzte in Österreich müssen nach dem Studium oft 1 bis 2 Jahre auf ihre verpflichtende Basisausbildung warten. Eine neue Initiative fordert deshalb, diese Ausbildung freiwillig zu machen. Auch die MedUni Wien unterstützt das, denn sie befürchtet, dass angehende Ärzte wegen der langen Wartezeiten ins Ausland abwandern, wo es diese Basisausbildung in dieser Form nicht gibt. In Madrid sind gestern Zehntausende Menschen gegen die Zwangsräumung einer 87-Jährigen und die wachsende Wohnungsnot in Spanien auf die Straße gegangen. Die Rentnerin ist nach 70 Jahren aus ihrer Wohnung vertrieben worden. Die Demonstranten fordern unter anderem besseren Schutz vor solchen Zwangsräumungen und eine Reform des Mietrechts. Nach einem neuen Zwischenfall hat ChatGPT-Entwickler OpenAI das Training seiner leistungsstärksten KI-Modelle nun gestoppt. Zuletzt hat ein KI-Modell eine Lücke in den Netzwerkeinstellungen gefunden und darüber Kontakt zu einem Chatbot im offenen Internet aufgenommen, obwohl es eigentlich keinen Internetzugang haben sollte. Das Training soll erst dann wieder starten, wenn die Lücke geschlossen ist.
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1: Mit Alexander Fekonja. Ab heute gibt's beim Einkaufen neue Labels, also Hinweise, sowohl online oder im Geschäft, die zeigen, welche Rechte man hat, wenn es bei den Produkten Probleme gibt, etwa wenn die Waschmaschine oder das Smartphone schnell kaputt werden. Christina Adler hat die Details.
2: Verkäufer in der ganzen EU müssen ab sofort die zwei neuen Labels verwenden. Einerseits zeigt das Gewährleistungslabel an der Kasse, dass Verbraucher mindestens 2 Jahre lang das gesetzliche Recht haben, etwa auf kostenlose Reparatur oder Ersatz, wenn ein Produkt kaputt geht. Gibt der Hersteller zusätzlich eine freiwillige Garantie, muss er das mit einem sogenannten Garan-Label kennzeichnen. So sieht man auf einen Blick, wie lange ein Produkt einwandfrei funktioniert.
1: Außerdem kommt ab dem 1. Oktober eine neue Pflicht für Online-Shops in Österreich. Sie müssen dann einen eigenen Widerrufsbutton einbauen, mit dem man Verträge direkt online mit einem Klick kündigen kann. Junge Ärztinnen und Ärzte in Österreich müssen nach dem Studium oft 1 bis 2 Jahre auf ihre verpflichtende Basisausbildung warten. Eine neue Initiative fordert deshalb, diese Ausbildung freiwillig zu machen. Auch die MedUni Wien unterstützt das, denn sie befürchtet, dass angehende Ärzte wegen der langen Wartezeiten ins Ausland abwandern, wo es diese Basisausbildung in dieser Form nicht gibt. In Madrid sind gestern zehntausende Menschen gegen die Zwangsräumung einer 87-Jährigen und die wachsende Wohnungsnot in Spanien auf die Straße gegangen. Die Rentnerin ist nach 70 Jahren aus ihrer Wohnung vertrieben worden. Die Demonstranten fordern unter anderem besseren Schutz vor solchen Zwangsräumungen und eine Reform des Mietrechts. Nach einem neuen Zwischenfall hat ChatGPT-Entwickler OpenAI das Training seiner leistungsstärksten KI-Modelle nun gestoppt. Zuletzt hat ein KI-Modell eine Lücke in den Netzwerkeinstellungen gefunden und darüber Kontakt zu einem Chatbot im offenen Internet aufgenommen, obwohl es eigentlich keinen Internetzugang haben sollte. Das Training soll erst dann wieder starten, wenn die Lücke geschlossen ist.
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1: Mit Alexander Fekonja. Ab heute gibt's beim Einkaufen neue Labels, also Hinweise, sowohl online oder im Geschäft, die zeigen, welche Rechte man hat, wenn es bei den Produkten Probleme gibt, etwa wenn die Waschmaschine oder das Smartphone schnell kaputt werden. Christina Adler hat die Details.
2: Verkäufer in der ganzen EU müssen ab sofort die zwei neuen Labels verwenden. Einerseits zeigt das Gewährleistungslabel an der Kasse, dass Verbraucher mindestens 2 Jahre lang das gesetzliche Recht haben, etwa auf kostenlose Reparatur oder Ersatz, wenn ein Produkt kaputt geht. Gibt der Hersteller zusätzlich eine freiwillige Garantie, muss er das mit einem sogenannten Garan-Label kennzeichnen. So sieht man auf einen Blick, wie lange ein Produkt einwandfrei funktioniert. Soll.
1: Außerdem kommt ab dem 1. Oktober eine neue Pflicht für Online-Shops in Österreich. Sie müssen dann einen eigenen Widerrufsbutton einbauen, mit dem man Verträge direkt online mit einem Klick kündigen kann. Junge Ärztinnen und Ärzte in Österreich müssen nach dem Studium oft 1 bis 2 Jahre auf ihre verpflichtende Basisausbildung warten. Eine neue Initiative fordert deshalb, diese Ausbildung freiwillig zu machen. Auch die MedUni Wien unterstützt das, denn sie befürchtet, dass angehende Ärzte wegen der langen Wartezeiten ins Ausland abwandern, wo es diese Basisausbildung in dieser Form nicht gibt. In Madrid sind gestern Zehntausende Menschen gegen die Zwangsräumung einer 87-Jährigen und die wachsende Wohnungsnot in Spanien auf die Straße gegangen. Die Rentnerin ist nach 70 Jahren aus ihrer Wohnung vertrieben worden. Die Demonstranten fordern unter anderem besseren Schutz vor solchen Zwangsräumungen und eine Reform des Mietrechts. Nach einem neuen Zwischenfall hat ChatGPT-Entwickler OpenAI das Training seiner leistungsstärksten KI-Modelle nun gestoppt. Zuletzt hat ein KI-Modell eine Lücke in den Netzwerkeinstellungen gefunden und darüber Kontakt zu einem Chatbot im offenen Internet aufgenommen, obwohl es eigentlich keinen Internetzugang haben sollte. Das Training soll erst dann wieder starten, wenn die Lücke geschlossen ist.
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1: Mit Alexander Felkonja. Ab heute gibt's beim Einkaufen neue Labels, also Hinweise, sowohl online oder im Geschäft, die zeigen, welche Rechte man hat, wenn es bei den Produkten Probleme gibt, etwa wenn die Waschmaschine oder das Smartphone schnell kaputt werden. Christina Adler hat die Details.
2: Verkäufer in der ganzen EU müssen ab sofort die zwei neuen Labels verwenden. Einerseits zeigt das Gewährleistungslabel an der Kasse, dass Verbraucher mindestens 2 Jahre lang das gesetzliche Recht haben, etwa auf kostenlose Reparatur oder Ersatz, wenn ein Produkt kaputt geht. Gibt der Hersteller zusätzlich eine freiwillige Garantie, muss er das mit einem sogenannten Garan-Label kennzeichnen. So sieht man auf einen Blick, wie lange ein Produkt einwandfrei funktioniert.
1: Außerdem kommt ab dem 1. Oktober eine neue Pflicht für Online-Shops in Österreich. Sie müssen dann einen eigenen Widerrufsbutton einbauen, mit dem man Verträge direkt online mit einem Klick kündigen kann. Junge Ärztinnen und Ärzte in Österreich müssen nach dem Studium oft 1 bis 2 Jahre auf ihre verpflichtende Basisausbildung warten. Eine neue Initiative fordert deshalb, diese Ausbildung freiwillig zu machen. Auch die MedUni Wien unterstützt das, denn sie befürchtet, dass angehende Ärzte wegen der langen Wartezeiten ins Ausland abwandern, wo es diese Basisausbildung in dieser Form nicht gibt. In Madrid sind gestern zehntausende Menschen gegen die Zwangsräumung einer 87-Jährigen und die wachsende Wohnungsnot in Spanien auf die Straße gegangen. Die Rentnerin ist nach 70 Jahren aus ihrer Wohnung vertrieben worden. Die Demonstranten fordern unter anderem besseren Schutz vor solchen Zwangsräumungen und eine Reform des Mietrechts. Nach einem neuen Zwischenfall hat ChatGPT-Entwickler OpenAI das Training seiner leistungsstärksten KI-Modelle nun gestoppt. Zuletzt hat ein KI-Modell eine Lücke in den Netzwerkeinstellungen gefunden und darüber Kontakt zu einem Chatbot im offenen Internet aufgenommen, obwohl es eigentlich keinen Internetzugang haben sollte. Das Training soll erst dann wieder starten, wenn die Lücke geschlossen ist.
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